0: bleibt für immer. Ist nicht Rausch, der schon die Nacht verklagt.
1: Ahí estamos, amigos, ahí estamos. Ese mar de brazos.
0: Ist nicht Farbenschmelz, noch Kerzenschimmer.
1: Qué bonito.
0: Von dem Grau des Morgens längst verjagt.